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1: Es ist total spannend zu erleben, wie man überall auf der Welt über die Jahrhunderte ähnliche Musikinstrumente ganz unabhängig voneinander entwickelt hat. Zwei Deppen, ein Gedanke beim Instrumentenbau. Zwar immer etwas anders im Klang, aber im Prinzip her basierend auf einer gleichen Entdeckung. Nimmt man einen Hohlkörper mit einem Loch drin und spannt vor dieses Loch dünne Saiten, die man an einem langen Hals befestigt. Das klingt toll. Am Hals drückt man die Saiten ab und bestimmt die Tonhöhe. Man nennt das Ding Gitarre oder Mandoline oder Ukulele. In Indien ist es eine Sitar. In Südamerika nimmt man als Korpus die Hülle eines Gürteltiers und hat eine Charango. Alles selbes Klangprinzip. Je nach Material von Hohlkörper und Saiten werden exotische Klänge erzeugt. In Griechenland gibt es die Bouzouki. Die Holzkiste ist birnenförmig, der Hals ziemlich lang und es sind doppelte Stahlsaiten drauf. Klingt nach Weinblätter, Uso, Tzatziki und Urlaub in der Ägäis. Auch in der weltweit erfolgreichen Disco-Musik der 70er, da hat der Engländer Barry Blue mal im Studio diese griechische Mandoline eingesetzt. Bouzouki in Dancing on a Saturday Night.

Die Bouzouki mit ihrem eigenen besonderen griechischen Klang ist auch bei Boney M. zu hören und die Geschichte ist lustig. Der Studiogitarrist Johann Dansen, regelmäßig in Diensten von Frank Farian, traf in den 70ern Costa Cordalis. Der hatte sich gerade eine neue Bouzouki gekauft und Johann bekam einen guten Preis und hat das alte Instrument gebraucht übernommen. Vor der Aufnahme von Rasputin fanden er und Farian das übliche E-Gitarrengeschrummel plötzlich fad. Sowas waren ja alle und immer und Dansen überlegt kurz und schlägt vor, aus dem Kofferraum Costas alte Bouzouki zu holen und den Sound mal zu probieren. Der Rest ist Disco-Geschichte.

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zwar immer etwas anders im Klang, aber im Prinzip her basierend auf einer gleichen Entdeckung. Nimmt man einen Hohlkörper mit einem Loch drin und spannt vor dieses Loch dünne Saiten, die man an einem langen Hals befestigt. Das klingt toll. Am Hals drückt man die Saiten ab und bestimmt die Tonhöhe. Man nennt das Ding Gitarre oder Mandoline oder Ukulele. In Indien ist es eine Sitar. In Südamerika nimmt man als Korpus die Hülle eines Gürteltiers und hat eine Charango. Alles selbes Klangprinzip. Je nach Material von Hohlkörper und Saiten werden exotische Klänge erzeugt. In Griechenland gibt es die Bouzouki. Die Holzkiste ist birnenförmig, der Hals ziemlich lang und es sind doppelte Stahlsaiten drauf. Klingt nach Weinblätter, Uso, Tzatziki und Urlaub in der Ägäis. Auch in der weltweit erfolgreichen Disco-Musik der 70er. Da hat der Engländer Barry Blue mal im Studio diese griechische Mandoline eingesetzt. Bouzouki in Dancing on a Saturday Night.

Die Bouzouki mit ihrem eigenen besonderen griechischen Klang ist auch bei Boney M. zu hören und die Geschichte ist lustig. Der Studiogitarrist Johann Dansen, regelmäßig in Diensten von Frank Farian, traf in den 70ern Costa Cordalis. Der hatte sich gerade eine neue Bouzouki gekauft und Johann bekam einen guten Preis und hat das alte Instrument gebraucht übernommen. Vor der Aufnahme von Rasputin fanden er und Farian das übliche E-Gitarrengeschrummel plötzlich fad. Sowas waren ja alle und immer und Dansen überlegt kurz und schlägt vor, aus dem Kofferraum Costas alte Bouzouki zu holen und den Sound mal zu probieren. Der Rest ist Disco-Geschichte.

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1: Es ist total spannend zu erleben, wie man überall auf der Welt über die Jahrhunderte ähnliche Musikinstrumente ganz unabhängig voneinander entwickelt hat. Zwei Deppen, ein Gedanke beim Instrumentenbau. Zwar immer etwas anders im Klang, aber im Prinzip her basierend auf einer gleichen Entdeckung. Nimmt man einen Hohlkörper mit einem Loch drin und spannt vor dieses Loch dünne Saiten, die man an einem langen Hals befestigt. Das klingt toll. Am Hals drückt man die Saiten ab und bestimmt die Tonhöhe. Man nennt das Ding Gitarre oder Mandoline oder Ukulele. In Indien ist es eine Sitar. In Südamerika nimmt man als Korpus die Hülle eines Gürteltiers und hat eine Charango. Alles selbes Klangprinzip. Je nach Material von Hohlkörper und Saiten werden exotische Klänge erzeugt. In Griechenland gibt es die Bouzouki. Die Holzkiste ist birnenförmig, der Hals ziemlich lang und es sind doppelte Stahlsaiten drauf. Klingt nach Weinblätter, Uso, Tzatziki und Urlaub in der Ägäis. Auch in der weltweit erfolgreichen Disco-Musik der 70er, da hat der Engländer Barry Blue mal im Studio diese griechische Mandoline eingesetzt. Bouzouki in Dancing on a Saturday Night.

Die Bouzouki mit ihrem eigenen besonderen griechischen Klang ist auch bei Boney M. zu hören und die Geschichte ist lustig. Der Studio-Gitarrist Johann Dansen, regelmäßig in Diensten von Frank Farian, traf in den 70ern Costa Cordalis. Der hatte sich gerade eine neue Bouzouki gekauft und Johann bekam einen guten Preis und hat das alte Instrument gebraucht übernommen. Vor der Aufnahme von Rasputin fanden er und Farian das übliche E-Gitarrengeschrummel plötzlich fad. Sowas waren ja alle und immer und Dansen überlegt kurz und schlägt vor, aus dem Kofferraum Costas alte Bouzouki zu holen und den Sound mal zu probieren. Der Rest ist Disco-Geschichte.

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1: Es ist total spannend zu erleben, wie man überall auf der Welt über die Jahrhunderte ähnliche Musikinstrumente ganz unabhängig voneinander entwickelt hat. Zwei Deppen, ein Gedanke beim Instrumentenbau. Zwar immer etwas anders im Klang, aber im Prinzip her basierend auf einer gleichen Entdeckung. Nimmt man einen Hohlkörper mit einem Loch drin und spannt vor dieses Loch dünne Saiten, die man an einem langen Hals befestigt. Das klingt toll. Am Hals drückt man die Saiten ab und bestimmt die Tonhöhe. Man nennt das Ding Gitarre oder Mandoline oder Ukulele. In Indien ist es eine Sitar. In Südamerika nimmt man als Korpus die Hülle eines Gürteltiers und hat eine Charango. Alles selbes Klangprinzip. Je nach Material von Hohlkörper und Saiten werden exotische Klänge erzeugt. In Griechenland gibt es die Bouzouki. Die Holzkiste ist birnenförmig, der Hals ziemlich lang und es sind doppelte Stahlsaiten drauf. Klingt nach Weinblätter, Uso, Tzatziki und Urlaub in der Ägäis. Auch in der weltweit erfolgreichen Disco-Musik der 70er, da hat der Engländer Barry Blue mal im Studio diese griechische Mandoline eingesetzt. Bouzouki in Dancing on a Saturday Night.

Die Bouzouki mit ihrem eigenen besonderen griechischen Klang ist auch bei Boney M. zu hören und die Geschichte ist lustig. Der Studio-Gitarrist Johann Dansen, regelmäßig in Diensten von Frank Farian, traf in den 70ern Costa Cordalis. Der hatte sich gerade eine neue Bouzouki gekauft und Johann bekam einen guten Preis und hat das alte Instrument gebraucht übernommen. Vor der Aufnahme von Rasputin fanden er und Farian das übliche E-Gitarrengeschrummel plötzlich fad. Sowas waren ja alle und immer. Und Dansen überlegt kurz und schlägt vor, aus dem Kofferraum Costas alte Bouzouki zu holen und den Sound mal zu probieren. Der Rest ist Disco-Geschichte.

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1: Es ist total spannend zu erleben, wie man überall auf der Welt über die Jahrhunderte ähnliche Musikinstrumente ganz unabhängig voneinander entwickelt hat. Zwei Deppen, ein Gedanke beim Instrumentenbau. Zwar immer etwas anders im Klang, aber im Prinzip her basierend auf einer gleichen Entdeckung. Nimmt man einen Hohlkörper mit einem Loch drin und spannt vor dieses Loch dünne Saiten, die man an einem langen Hals befestigt. Das klingt toll. Am Hals drückt man die Saiten ab und bestimmt die Tonhöhe. Man nennt das Ding Gitarre oder Mandoline oder Ukulele. In Indien ist es eine Sitar. In Südamerika nimmt man als Korpus die Hülle eines Gürteltiers und hat eine Charango. Alles selbes Klangprinzip. Je nach Material von Hohlkörper und Saiten werden exotische Klänge erzeugt. In Griechenland gibt es die Bouzouki. Die Holzkiste ist birnenförmig, der Hals ziemlich lang und es sind doppelte Stahlsaiten drauf. Klingt nach Weinblätter, Uso, Tzatziki und Urlaub in der Ägäis. Auch in der weltweit erfolgreichen Disco-Musik der 70er, da hat der Engländer Barry Blue mal im Studio diese griechische Mandoline eingesetzt. Bouzouki in Dancing on a Saturday Night.

Die Bouzouki mit ihrem eigenen besonderen griechischen Klang ist auch bei Boney M. zu hören und die Geschichte ist lustig. Der Studiogitarrist Johann Dansen, regelmäßig in Diensten von Frank Farian, traf in den 70ern Costa Cordalis. Der hatte sich gerade eine neue Bouzouki gekauft und Johann bekam einen guten Preis und hat das alte Instrument gebraucht übernommen. Vor der Aufnahme von Rasputin fanden er und Farian das übliche E-Gitarrengeschrummel plötzlich fad. Sowas waren ja alle und immer und Dansen überlegt kurz und schlägt vor, aus dem Kofferraum Costas alte Bouzouki zu holen und den Sound mal zu probieren. Der Rest ist Disco-Geschichte.